0: Hallo, hallo, Shanghai.
1: Oui, très gut.
0: Ja, bitte.
1: Yes, please.
0: Oui, très gut. De pronto.
2: Wer hat hier was? Na, oder? Ja, ich bin schon so.